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1: Im Studio Tom Husse. In Nordamerika startet heute die Fußball-WM. Co-Gastgeber Mexiko eröffnet das Turnier gegen Südafrika im legendären Aztekenstadion in Mexico City. Es ist das erste Stadion überhaupt, in dem schon zum dritten Mal ein WM-Eröffnungsspiel stattfindet. 48 Teams sind bei dem XXL-Turnier dabei. Zu den WM-Debütanten gehört dabei auch Curaçao. Der karibische Inselstaat ist der erste deutsche Gegner in der Vorrunde. Am Sonntag muss das DFB-Team in Houston, Texas gegen Curaçao ran. Die Verjährungsfrist bei Vergewaltigung soll verlängert werden. Dafür macht sich Justizministerin Hubig stark. 5 Jahre sind es derzeit. Das ist zu kurz, sagte sie dem Redaktionsnetzwerk Deutschland. Mehr von Dirk Justus.
2: Hubig hält 20 Jahre für angemessen, sowie bei vergleichbar schweren Verbrechen auch. Außerdem ist Hubig dafür, dass beim Sex künftig das Prinzip nur Ja heißt Ja gelten soll, um Frauen besser zu schützen. Viele europäische Staaten hätten diese Regelung schon, sagte die SPD-Ministerin. Sie sehe darin ein Vorbild. Um das Thema wird es heute auch bei der Justizministerkonferenz in Hamburg gehen.
1: Der Tankrabatt soll, bis er ausläuft, weiter vollständig an die Verbraucher durchgereicht werden. Das hat der Mineralölverband Fuels und Energie in der Rheinischen Post erklärt. Die Fraktionen von Union und der SPD hatten sich zuletzt darauf geeinigt, dass die Steuersenkung Ende des Monats endet. Die USA haben wieder mehrere Ziele im Iran beschossen. Es gehe bei den Angriffen um Selbstverteidigung, heißt es vom US-Militär. Iranische Medien berichteten von Explosionen im Süden des Landes, in der Nähe der Straße von Hormuz. Serbien, Tunesien und Uruguay, das sind die Vorrundengegner der deutschen Handballnationalmannschaft bei der Heim-WM im kommenden Jahr. Das hat die Auslosung jetzt ergeben. Die Heim-WM findet Mitte bis Ende Januar statt.
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3: Mit KI-Support. Mit Sonne und Wolken geht's in den Morgen. Ab und zu kann auch schon mal ein Schauer runterkommen. Im Laufe des Tages wird's dann insgesamt unbeständig, vereinzelt sind auch Gewitter dabei und am Nachmittag wird's im Südwesten oft trockener und freundlicher. Die Höchstwerte liegen bei 15 bis 20 Grad. Morgen bleibt's wechselnd wolkig, dazu immer wieder Regen, teils kräftiger, maximal bis 23 Grad.

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Na, seid ihr schon wach? Was sind denn eigentlich so eure Routinen am Morgen? Gibt's da was? Zum Beispiel erst frühstücken und dann Zähne putzen oder macht ihr es genau andersherum? Also mein erster Gang ist morgens immer mal erst zur Kaffeemaschine und danach ins Bad unter die Dusche. Mein Nachbar hingegen erzählte mir letzte Woche, er macht morgens immer erst Sport und zieht sich dann so ein Powerdrink rein. Das wäre nicht meins, aber wichtig ist, das habe ich früher schon als Kind gelernt, ohne Frühstück und wie ich finde vor allem ohne gute Musik auf den Ohren sollte man das Haus auf gar keinen Fall verlassen. Ich meine jetzt, das Brötchen durch die Lautsprecher schieben macht irgendwie wenig Sinn, aber die gute Musik auf den Ohren, dafür könnte jetzt dieser Song hier sorgen.

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1: Im Studio Tom Husse. Fußballfans weltweit fiebern darauf hin. Heute geht die Weltmeisterschaft los. Das Turnier in Nordamerika wird das größte aller Zeiten. Fabian Hoffmann berichtet.
2: Kanada, Mexiko und die USA sind die Gastgeber. Der Großteil der 104 Spiele findet in den USA statt. Mit 48 Teams dauert die Gruppenphase so lange wie noch nie und auch ein 16-Finale gibt's dieses Mal. Zu den Top-Favoriten gehören die üblichen Verdächtigen, Europameister Spanien, Weltmeister Argentinien und auch Frankreich. Zum Auftakt spielt heute Mexiko gegen Südafrika. Es ist das gleiche Eröffnungsspiel wie vor genau 16 Jahren zum Start der WM 2010 in Südafrika. Für Deutschland wird's dann am Sonntag zum ersten Mal ernst gegen WM-Neuling Curaçao.
1: Die Verjährungsfrist bei Vergewaltigung soll verlängert werden. Dafür macht sich Justizministerin Hubi stark. 5 Jahre sind es derzeit, das ist zu kurz, sagte sie dem RND. Hubi hält 20 Jahre für angemessen. Um das Thema geht's heute auch bei der Justizministerkonferenz in Hamburg. Das Spitzentreffen von Schwarz-Rot mit Gewerkschaften und Arbeitgeberverbänden ist wie erwartet ohne Ergebnisse zu Ende gegangen. Es gehe um den Austausch, nicht um Beschlüsse, hieß es ja vorab. Gesprochen wurde über die anstehenden Reformen, um die Sozialsysteme zu stabilisieren und die Wirtschaft zu stärken. Es soll weitere Treffen dieser Art geben. Ein wichtiges Thema ist auch der Bürokratieabbau. Dazu sagt Arbeitsministerin Baas im Zweiten.
3: Es wird auch um Strukturreformen gehen, weil wir längerfristige Entlastung brauchen. Wir brauchen aber jetzt auch kurzfristige Maßnahmen, damit die Beiträge nicht steigen. Wir wollen sie stabilisieren und natürlich wird es noch in die Strukturen gehen. Das werden wir alles nicht bis zum Sommer schaffen, aber wir haben uns einen Fahrplan festgelegt, dass es dann nach dem Sommer natürlich auch sofort weitergeht.
1: In der Nähe von Belfast sind erneut ausländerfeindliche Proteste eskaliert. Demonstranten warfen Steine und Flaschen auf die Polizei, die reagierte mit Wasserwerfern. Im Zentrum der nordirischen Hauptstadt blieb es ruhig. Auslöser für die Unruhen ist ein Messerangriff, für den ein Migrant verantwortlich gemacht wird. Papst Leo hat einen Gottesdienst in der Basilika Sagrada Familia in Barcelona gefeiert. Anschließend weihte er den großen Turm der berühmten Kirche ein, der in diesem Jahr fertig geworden ist. Auf seiner Spanienreise geht es für den Papst heute weiter auf die Kanarischen Inseln.
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4: Mit KI-Support. Sonne und Wolken sind heute Vormittag am Start und ab und zu kommt auch mal ein Schauer runter. Im Verlauf kann sich vereinzelt sogar ein Gewitter dazu mischen. Später wird es im Südwesten häufiger trocken mit längeren sonnigen Phasen. Zum Abend ziehen im Westen wieder mehr Wolken rein. Die Höchstwerte liegen bei 15 bis 20 Grad. Morgen dann unterm Strich mehr Wolken und immer wieder Regen, maximal bis 23 Grad.
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Frühstück ist die wichtigste Mahlzeit des Tages. Heißt es doch immer, oder? Statistiken sagen da jetzt aber was ganz, ganz anderes. Denn laut denen frühstücken zum Beispiel unterhalb der Woche gerade mal 55% aller Frauen und auch nur 59% der Männer regelmäßig. Und auch am Wochenende sind es gerade mal 33% der Frauen und 31% der Männer, die ein Frühstück zu sich nehmen. Wie dem auch sei, egal ob mit oder ohne Frühstück, Hauptsache unser Programm läuft morgens direkt im Badezimmer aus dem smarten Speaker, im Auto aus dem Autoradio oder aber später im Büro in der Kaffeeküche. Und jetzt geht's weiter mit den Lieblingshits am Vormittag.

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1: Im Studio Tom Husse. Mexiko gegen Südafrika. Mit diesem Duell startet heute die Fußball-WM in Nordamerika. Fast 6 Wochen lang rollt in Kanada, Mexiko und den USA der Ball. Die Vorfreude ist bei vielen mittlerweile da. Es gibt aber auch weiter Kritik am Turnier. Fabian Hoffmann.
2: Ja, ohne Frage. Da fallen einem natürlich zuallererst die teils astronomischen Ticketpreise ein. Auch sie dürften ein Grund sein, dass etwa die Hotelbranche beispielsweise in den USA bislang eher enttäuscht ist. Dazu kommt die Politik von US-Präsident Trump, Einreisebeschränkungen für Fans und Spieler mancher Länder, Angst vor der Einwanderungsbehörde ICE, der Irankrieg und die Folgen davon. Und dann sind da auch noch die teils heftigen Reisestrapazen für die Teams sowie die Zeitverschiebung für die Fans hier. Deutschland steigt am Sonntag gegen Curaçao ins Turnier ein.
1: Die 12-Uhr-Regel sorgt für ein rekordverdächtiges Auf und Ab an den Tankstellen. Laut ADAC gab es im Mai innerhalb eines Tages große Sprünge bei den Spritpreisen. Bei Benzin lag die Differenz bei 15 Cent pro Liter, bei Diesel waren es 18 Cent. Am günstigsten sei das Tanken kurz vor Mittag, heißt es vom ADAC. Die Verjährungsfrist bei Vergewaltigung soll verlängert werden. Dafür macht sich Justizministerin Hubig stark. 5 Jahre sind es derzeit, das ist zu kurz, sagte sie dem Redaktionsnetzwerk Deutschland. Mehr von Dirk Justus.
3: Hubig hält 20 Jahre für angemessen, sowie bei vergleichbar schweren Verbrechen auch. Außerdem ist Hubig dafür, dass beim Sex künftig das Prinzip nur Ja heißt Ja gelten soll, um Frauen besser zu schützen. Viele europäische Staaten hätten diese Regelung schon, sagte die SPD-Ministerin. Sie sehe darin ein Vorbild. Um das Thema wird es heute auch bei der Justizministerkonferenz in Hamburg gehen.
1: Die USA haben wieder mehrere Ziele im Iran beschossen. Es gehe bei den Angriffen um Selbstverteidigung, heißt es vom US-Militär. Iranische Medien berichteten von Explosionen im Süden des Landes, in der Nähe der Straße von Hormuz. In den USA ist die Inflationsrate auf 4,2% geklettert. Die Reaktion von Donald Trump: Ich liebe die Inflation, sagt der Präsident. Von den Demokraten heißt es, das zeigt, wie Trump die finanziellen Probleme der Menschen missachtet.
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4: Mit KI-Support. Sonne und Wolken sind heute Vormittag am Start und ab und zu kommt auch mal ein Schauer runter. Im Verlauf kann sich vereinzelt sogar ein Gewitter dazu mischen. Später wird es im Südwesten häufiger trocken mit längeren sonnigen Phasen. Zum Abend ziehen im Westen wieder mehr Wolken rein. Die Höchstwerte liegen bei 15 bis 20 Grad. Morgen dann unterm Strich mehr Wolken und immer wieder Regen, maximal bis 23 Grad.
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1: Im Studio Tom Husse. Mit dem Spiel Mexiko gegen Südafrika startet heute die XXL-Fußball-WM. 48 Teams sind dieses Jahr dabei. 104 Spiele wird es in den kommenden Wochen geben. Fabian Hoffmann hat die Details.
2: Mehr Teams heißt auch, dieses Jahr sind Nationen dabei, die im alten Modus keine Chance auf ein WM-Ticket gehabt hätten. Vier WM-Debütanten gibt's: Jordanien, Kap Verde, Usbekistan und Curaçao. Und gegen Curaçao muss die DFB-Elf am Sonntag als erstes ran. Ebenfalls neu, einige Regeln. Das beginnt schon vor dem Spiel. Dann steht der gesamte Kader zur Nationalhymne auf dem Rasen. Nicht in einer Reihe, sondern um den Mittelkreis. Der Schiedsrichter zeigt etwa bei Einwürfen einen Countdown an. Das soll für mehr Spielfluss sorgen. Und der Videoschiedsrichter darf öfter eingreifen, beispielsweise bei zu Unrecht gegebenen Ecken.
1: Justizministerin Hubig will die Verjährungsfrist bei Vergewaltigung auf 20 Jahre verlängern. Die aktuelle Frist von 5 Jahren sei zu kurz, sagte Hubig dem Redaktionsnetzwerk Deutschland. Außerdem plädiert sie dafür, dass beim Sex künftig der Grundsatz nur Ja heißt Ja gelten soll, um Frauen besser zu schützen. Bei der Reformbereitschaft im Land darf nicht nachgelassen werden. Dazu hat Kanzler Merz im Bundestag aufgerufen. Es sei schon was geschehen, aber es müsse weitergehen, sagte er bei einer Regierungserklärung. Zu dem Spitzentreffen von Bundesregierung, Arbeitgebern und Gewerkschaften sagte Merz:
3: Dieses lange Gespräch hat in ausgesprochen guter, sehr konstruktiver Atmosphäre stattgefunden und wir werden es zu einzelnen Themen auch weiter fortsetzen, meine Damen und Herren.
1: Konkrete Entscheidungen zu Reformen bei den Themen Arbeitsmarkt, Sozialversicherung oder Bürokratieabbau gab es gestern nicht. Die sollen voraussichtlich bei einem Koalitionsausschuss Anfang Juli fallen. Auch nach dem Ende des Tankrabatts will Schwarz-Rot schnell eingreifen, sollten die Spritpreise wieder große Sprünge nach oben machen. Das haben die Fraktionsvizes von Union und SPD, Müller und Zorn, in der Bild angekündigt. Ende des Monats läuft die Steuersenkung aus. Serbien, Tunesien und Uruguay, das sind die Vorrundengegner der deutschen Handballnationalmannschaft bei der Heim-WM im kommenden Jahr. Das hat die Auslosung jetzt ergeben. Die Heim-WM findet Mitte bis Ende Januar statt.
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4: Mit KI-Support. Sonne und Wolken wechseln sich ab und ab und zu kommt auch mal ein Schauer runter. Im Laufe des Tages kann es vereinzelt sogar gewittern. Zum Nachmittag und Abend beruhigt sich das Ganze dann von Westen her.

0: wieder ein bisschen. Dazu Höchstwerte von 15 bis 20 Grad. Morgen gibt's dann viele Wolken und es regnet immer häufiger, teils auch länger, maximal 23 Grad.
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1: Im Studio Tom Husse. In Nordamerika startet heute die Fußball-WM. Co-Gastgeber Mexiko eröffnet das Turnier gegen Südafrika im legendären Aztekenstadion in Mexico City. Es ist das erste Stadion überhaupt, in dem schon zum dritten Mal ein WM-Eröffnungsspiel stattfindet. 48 Teams sind bei dem XXL-Turnier dabei. Zu den WM-Debütanten gehört dabei auch Curaçao. Der karibische Inselstaat ist der erste deutsche Gegner in der Vorrunde. Am Sonntag muss das DFB-Team in Houston, Texas gegen Curaçao ran. Nach dem Reformgipfel im Kanzleramt sind die Gewerkschaften bereit zu weiteren Spitzentreffen. Zu einzelnen Themen sollte es einen vertieften Austausch geben. Man stehe jederzeit bereit, heißt es in einem gemeinsamen Statement. Ähnlich äußerte sich Kanzler Merz in einer Regierungserklärung im Bundestag. Das Treffen nannte er gut und konstruktiv.
2: Ich möchte, dass wir zuhören, dass wir dann aber auch Entscheidungen treffen, und genau daran arbeiten wir in der Bundesregierung.
1: Konkrete Beschlüsse zu Arbeitsmarktreformen oder Bürokratieabbau gab es bei dem Treffen nicht. Die soll es voraussichtlich bei einem Koalitionsausschuss im kommenden Monat geben. Die Verjährungsfrist bei Vergewaltigung soll verlängert werden. Dafür macht sich Justizministerin Hubi stark. 5 Jahre sind es derzeit, das ist zu kurz, sagte sie dem RND. Hubi hält 20 Jahre für angemessen. Um das Thema geht's heute auch bei der Justizministerkonferenz in Hamburg. Die 12-Uhr-Regel sorgt für ein rekordverdächtiges Auf und Ab an den Tankstellen. Laut ADAC gab es im Mai innerhalb eines Tages große Sprünge bei den Spritpreisen. Bei Benzin lag die Differenz bei 15 Cent pro Liter, bei Diesel waren es 18 Cent. Am günstigsten sei das Tanken kurz vor Mittag, heißt es vom ADAC. Bei Bundesjugendspielen soll es wieder um schneller, höher und weiter gehen. Wie die Bild berichtet, wollen die Bildungsminister der Länder heute beschließen, dass bei den Wettkämpfen der Dritt- und Viertklässler wieder Stoppuhr und Zentimetermaß zum Einsatz kommen.
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3: Mit KI-Support. Sonne und Wolken wechseln sich ab und zu kommt auch mal ein Schauer runter. Im Laufe des Tages kann es vereinzelt sogar gewittern. Zum Nachmittag und Abend beruhigt sich das Ganze dann von Westen her wieder ein bisschen. Dazu Höchstwerte von 15 bis 20 Grad. Morgen gibt's dann viele Wolken und es regnet immer häufiger, teils auch länger, maximal 23 Grad.
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1: Im Studio Tom Husse. In Nordamerika startet heute die Fußball-WM. Co-Gastgeber Mexiko eröffnet das Turnier gegen Südafrika im legendären Aztekenstadion in Mexico City. Fabian Hoffmann mit mir.
2: Es ist das erste Stadion überhaupt, in dem schon zum dritten Mal ein WM-Eröffnungsspiel stattfindet. Mit dabei ist auch Pop-Superstar Shakira. Sie performt den WM-Song. Insgesamt 104 Spiele gibt's in Mexiko, Kanada und den USA. So viele wie noch nie. Deutschland ist am Sonntag das erste Mal dran. In Houston, Texas muss das Team gegen WM-Neuling Curaçao ran. Knapp die Hälfte der Menschen in Deutschland will übrigens zum Public Viewing gehen. Viele Hotels und Gastronomen versprechen sich dementsprechend mehr Umsatz. Und auch der Handel hofft wieder auf ein Milliardengeschäft. Angeschoben von Trikots, Fernsehern, Snacks und Co.
1: Bundesjustizministerin Hubig will, dass Vergewaltigungen länger juristisch verfolgt werden. Derzeit gibt es bei solchen Taten eine Verjährungsfrist von 5 Jahren. Das ist zu kurz, sagte Hubig dem Redaktionsnetzwerk Deutschland. Sie hält 20 Jahre für angemessen. Außerdem ist Hubig dafür, dass beim Sex künftig das Prinzip nur Ja heißt Ja gelten soll, um Frauen besser zu schützen. Um das Thema wird es heute auch bei der Justizministerkonferenz in Hamburg gehen. Nach dem Reformgipfel im Kanzleramt sind die Gewerkschaften offen für weitere Spitzentreffen. In einem gemeinsamen Statement heißt es, man stehe jederzeit bereit. Kanzler Merz nannte das Treffen gut und konstruktiv. Konkrete Beschlüsse sollen aber im Koalitionsausschuss nächsten Monat fallen. Die USA haben wieder mehrere Ziele im Iran beschossen. Es gehe bei den Angriffen um Selbstverteidigung, heißt es vom US-Militär. Iranische Medien berichteten von Explosionen im Süden des Landes, in der Nähe der Straße von Hormuz. In der Nähe von Belfast sind erneut ausländerfeindliche Proteste eskaliert. Rechtsextreme Aktivisten hatten nach einem Messerangriff, für den ein Migrant aus dem Sudan verantwortlich gemacht wird, dazu aufgerufen. Demonstranten warfen Steine und Flaschen auf die Polizei. Die reagierte mit Wasserwerfern.
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3: Mit KI-Support. Mal mehr, mal weniger Wolken sind gerade unterwegs und ab und zu kommt auch mal ein Schauer runter. Ganz vereinzelt mit Gewitter. Zum Nachmittag und Abend lässt das dann von Westen her nach. Die Höchstwerte liegen heute bei 15 bis 20 Grad. Morgen wird's grauer mit vielen Wolken und immer wieder Regen. An der Küste dazu windig mit Sturmböen. Maximal bis 23 Grad.
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1: Im Studio André Glatzel. Fußballfans weltweit fiebern darauf hin. Heute geht die Weltmeisterschaft los. Das Turnier in Nordamerika wird das größte aller Zeiten. Fabian Hoffmann berichtet.
2: Kanada, Mexiko und die USA sind die Gastgeber. Der Großteil der 104 Spiele findet in den USA statt. Mit 48 Teams dauert die Gruppenphase so lange wie noch nie und auch ein 16-Finale gibt's dieses Mal. Zu den Top-Favoriten gehören die üblichen Verdächtigen, Europameister Spanien, Weltmeister Argentinien und auch Frankreich. Zum Auftakt spielt heute Mexiko gegen Südafrika. Es ist das gleiche Eröffnungsspiel wie vor genau 16 Jahren zum Start der WM 2010 in Südafrika. Für Deutschland wird's dann am Sonntag zum ersten Mal ernst gegen WM-Neuling Curaçao.
1: Kanzler Merz hat im Bundestag dafür geworben, beim Reformkurs an einem Strang zu ziehen. Das Spitzentreffen von Regierung und Sozialpartnern gestern nannte er gut und konstruktiv. Entscheidungen gab es aber noch nicht, die sollen Anfang Juli im Koalitionsausschuss fallen. Die Verjährungsfrist bei Vergewaltigung soll verlängert werden. Dafür macht sich Justizministerin Hubig stark. 5 Jahre sind es derzeit, das ist zu kurz, sagte sie dem Redaktionsnetzwerk Deutschland. Mehr von Dirk Justus.
3: Hubig hält 20 Jahre für angemessen, sowie bei vergleichbar schweren Verbrechen auch. Außerdem ist Hubig dafür, dass beim Sex künftig das Prinzip nur Ja heißt Ja gelten soll, um Frauen besser zu schützen. Viele europäische Staaten hätten diese Regelung schon, sagte die SPD-Ministerin. Sie sehe darin ein Vorbild. Um das Thema wird es heute auch bei der Justizministerkonferenz in Hamburg gehen.
1: Die USA haben wieder mehrere Ziele im Iran beschossen. Es gehe bei den Angriffen um Selbstverteidigung, heißt es vom US-Militär. Iranische Medien berichteten von Explosionen im Süden des Landes, in der Nähe der Straße von Hormus. Bei den Bundesjugendspielen soll es wieder um schneller, höher und weiter gehen. Wie die Bild berichtet, wollen die Bildungsminister der Länder heute beschließen, dass bei den Wettkämpfen der Dritt- und Viertklässler wieder Stoppuhr und Zentimetermaß zum Einsatz kommen.
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4: Mit KI-Support. Mal mehr, mal weniger Wolken sind gerade unterwegs und ab und zu kommt auch mal ein Schauer runter. Ganz vereinzelt mit Gewitter. Zum Nachmittag und Abend lässt das dann von Westen her nach. Die Höchstwerte liegen heute bei 15 bis 20 Grad. Morgen wird's grauer mit vielen Wolken und immer wieder Regen. An der Küste dazu windig mit Sturmböen. Maximal bis 23 Grad.
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1: Im Studio André Glatzel. Mexiko gegen Südafrika. Mit diesem Duell startet heute die Fußball-WM in Nordamerika. Fast 6 Wochen lang rollt in Kanada, Mexiko und den USA der Ball. Die Vorfreude ist bei vielen mittlerweile da. Es gibt aber auch weiter Kritik am Turnier. Fabian Hoffmann.
2: Ja, ohne Frage. Da fallen einem natürlich zuallererst die teils astronomischen Ticketpreise ein. Auch sie dürften ein Grund sein, dass etwa die Hotelbranche beispielsweise in den USA bislang eher enttäuscht ist. Dazu kommt die Politik von US-Präsident Trump, Einreisebeschränkungen für Fans und Spieler mancher Länder, Angst vor der Einwanderungsbehörde ICE, der Iran-Krieg und die Folgen davon. Und dann sind da auch noch die teils heftigen Reisestrapazen für die Teams sowie die Zeitverschiebung für die Fans hier. Deutschland steigt am Sonntag gegen Curaçao ins Turnier ein.
1: Justizministerin Hubig will die Verjährungsfrist bei Vergewaltigung auf 20 Jahre verlängern. Die aktuelle Frist von 5 Jahren sei zu kurz, sagte Hubig dem Redaktionsnetzwerk Deutschland. Außerdem plädiert sie dafür, dass beim Sex künftig der Grundsatz nur Ja heißt Ja gelten soll, um Frauen besser zu schützen. Bei den Reformen im Land müssen alle an einem Strang ziehen. Das hat Kanzler Merz im Bundestag gefordert. Es sei schon was geschehen, aber es müsse weitergehen, sagte er bei einer Regierungserklärung. Zu dem Spitzentreffen von Bundesregierung, Arbeitgebern und Gewerkschaften sagte Merz weiter:
3: Dieses lange Gespräch hat in ausgesprochen guter, sehr konstruktiver Atmosphäre stattgefunden und wir werden es zu einzelnen Themen auch weiter fortsetzen, meine Damen und Herren.
1: Konkrete Entscheidungen zu Reformen bei den Themen Arbeitsmarkt, Sozialversicherung oder Bürokratieabbau gab es gestern nicht. Die sollen voraussichtlich bei einem Koalitionsausschuss Anfang Juli fallen. Der Ethikrat ist gegen ein gesetzliches Mindestalter für Social Media. Das Gremium will stattdessen ein Schutzkonzept auch für Messenger- und Streamingdienste. Pauschale Verbote seien nicht geeignet für die Herausforderungen der digitalen Welt, heißt es in einer Stellungnahme. Die Reform des Heizungsgesetzes ist noch nicht mal beschlossen und schon überlegt die Linke dagegen zu klagen. Das hat die Fraktion im Bundestag angekündigt. Das Gesetz sei ein Rückschritt in Sachen Klimaschutz und dadurch eventuell verfassungswidrig, heißt es.
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4: Mit KI-Support. Mal mehr, mal weniger Wolken sind heute Nachmittag unterwegs und ab und zu kommt noch ein Schauer runter. Vereinzelt ist auch ein Gewitter dabei. Zum Abend wird das Ganze dann weniger, im Westen ziehen aber schon wieder dickere Wolken auf. Dazu liegen die Höchstwerte bei 15 bis 20 Grad. Morgen wird's grauer mit vielen Wolken und kräftigem Regen, maximal bis 23 Grad.
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1: Einen wunderschönen Donnerstagnachmittag, 16 Uhr, Zeit für den Nachmittagsflash hier in Ihrem Lieblingsradio.

Heute natürlich wieder 2 Stunden mit dem Berliner in Hessen am Mikrofon. Freut euch auf jede Menge gute Musik, interessanter Infos. Die ein oder andere Kurznews rund ums Hessen-Ländle. Um 16.30 Uhr haben wir dann die Nachrichten, gegen 16.40 Uhr den Verkehrsservice. Und wir haben hier im ersten Stündchen auch noch Nachmittagsflash fragt nach. Naja, und das Wetter wird so langsam immer besser, immer besser. Tja, da ist man oft vielleicht mit dem Fahrrad unterwegs und naja, da gibt's so interessante Informationen von meinem Kollegen Dirk Freitag. Da werden wir uns drüber unterhalten. Was einige nicht wissen, Versicherungsschutz ist da ein großes Thema zum Beispiel. Ja, und im zweiten Stündchen haben wir natürlich die Wochenhoroskope. So, das alles verbunden mit viel, viel Musik. Vielleicht auch den ein oder anderen Musikwunsch und oder Gruß ihrerseits. Klicken Sie sich rein auf die Homepage Ihres Lieblingsradios, nutzen Sie die dortige Wunsch- und Grußbox oder greifen Sie zu Ihrem Handy und nutzen WhatsApp unter der 066229089573. Können Sie mir Ihren Musikwunsch und Ihren Gruß direkt ins Studio schicken, gerne da dann auch als Sprachnachricht. Also Musikwunsch und Gruß direkt ins Studio per WhatsApp 066229089573. So, 16.04 Uhr, wir starten in die Sendung.

Der Nachmittagsflash mit der ersten Kurz News oder auch Info für alle Hörerinnen und Hörer hier aus dem Hessen Ländle. Wer in Kassel mit dem Taxi fahren will, muss künftig deutlich tiefer in die Tasche greifen. Laut der Stadt sollen die Preise dort steigen wegen der in kurzer Zeit deutlich angestiegenen Kraftstoffpreise, die die Betriebsausgaben der örtlichen Taxibetriebe massiv erhöht haben. Diese Entwicklung wirke sich unmittelbar und in erheblichem Umfang auf die wirtschaftlichen der Unternehmen aus, erklärt ein Sprecher. Ab dem 13. Juni also werden in Kassel für Fahrgäste deshalb 2,80 Euro und damit sind es 70 Cent mehr für jeden gefahrenen Kilometer fällig. Die Grundgebühr bleibt bei 4 Euro. Das bedeutet eine Preiserhöhung um 30% pro Kilometer. Eine 10 Kilometer lange Taxifahrt beispielsweise wird dann künftig 7 Euro teurer. Mit der Anpassung der Beförderungsentgelte kommt die Stadt Kassel dem Anliegen der ortsansässigen Unternehmen nach, auf die gestiegenen Betriebskosten zu reagieren, erläuterte der Sprecher. Ziel sei es, die wirtschaftliche Leistungsfähigkeit der Taxengewerbe und damit die Sicherstellung der individuellen Verkehrsangebots als Bestandteil des öffentlichen Nahverkehrs im Interesse der Allgemeinheit zu gewährleisten. So, also.

Wo wer mit dem Taxi fährt in Kassel ab, was haben wir heute, den 11. ab Samstag, also, ja, wird's teurer.

So, und dann hat mich hier noch eine Code-News erreicht. Und zwar geht es darum, die Polizei hat im Laubacher Schlosspark im Landkreis Gießen auf einen Mann geschossen, der zuvor einen anderen mit einem Messer bedroht haben soll. Der Verdächtige konnte gestoppt werden und sei dabei am Bein verletzt worden, teilte die Polizei mit. Es besteht allerdings keine Lebensgefahr. Weitere Verletzte gab es nicht. Die Polizisten hatten zuvor auch versucht, den Mann mit einem Elektroschocker zu stoppen. Ein Passant hatte die Beamten gestern gegen 20.15 Uhr alarmiert, weil er von dem Mann im Schlosspark in Laubach mit einem längeren Messer bedroht wurde, wie er berichtete. Die Polizisten entdeckten den Verdächtigen noch im Park. Um ihm das Messer abzunehmen, setzten sie erst das sogenannte Distanz-Elektro-Impulsgerät und danach eine Waffe ein. Wie oft geschossen wurde, teilten die Beamten allerdings nicht mit. Gegen den Verdächtigen mit dem Messer wird nun ermittelt. Zudem leitete die Staatsanwaltschaft Gießen ein Verfahren zum Schusswaffeneinsatz der Polizei ein. Allerdings ist das in solchen Fällen sowieso üblich.

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1: Jo, jetzt also der flotte Dreier, dann geht's rüber zu den Nachrichten und danach bin ich wieder für Sie da, unter anderem mit dem Verkehrsservice und auch noch Nachmittagsflash fragt nach.

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1: Im Studio André Glatzel. In Nordamerika startet heute die Fußball-WM. Co-Gastgeber Mexiko eröffnet das Turnier gegen Südafrika im legendären Aztekenstadion in Mexico City. Mehr von Fabian Hoffmann.
2: Es ist das erste Stadion überhaupt, in dem schon zum dritten Mal ein WM-Eröffnungsspiel stattfindet. Mit dabei ist auch Pop-Superstar Shakira. Sie performt den WM-Song. Insgesamt 104 Spiele gibt's in Mexiko, Kanada und den USA. So viele wie noch nie. Deutschland ist am Sonntag das erste Mal dran. In Houston, Texas muss das Team gegen WM-Neuling Curaçao ran. Knapp die Hälfte der Menschen in Deutschland will übrigens zum Public Viewing gehen. Viele Hotels und Gastronomen versprechen sich dementsprechend mehr Umsatz. Und auch der Handel hofft wieder auf ein Milliardengeschäft. Angeschoben von Trikots, Fernsehern, Snacks und Co.
1: Nach dem Reformgipfel im Kanzleramt sind die Gewerkschaften offen für weitere Spitzentreffen. In einem gemeinsamen Statement heißt es, man stehe jederzeit bereit. Kanzler Merz nannte das Treffen im Bundestag gut und konstruktiv. Konkrete Beschlüsse sollen aber im Koalitionsausschuss nächsten Monat fallen. Deutschland diskutiert weiter über ein Social-Media-Verbot. Der Ethikrat hat sich jetzt dagegen ausgesprochen, dass Kinder und Jugendliche Insta, TikTok und Co. pauschal nicht benutzen dürfen. Jana Klonikowski.
3: Der Ethikrat findet, dass ein Verbot nicht geeignet ist, um die Probleme in den Griff zu bekommen. Denn Risiken wie Sucht, Gewalt und Cybermobbing gäbe es ja auch bei den dann erlaubten Messengern oder auch bei Streamingdiensten. Dazu kommt, jedes Verbot kann auch irgendwie umgangen werden. Der Ethikrat ist für ein umfassendes Schutzkonzept. Da geht es etwa darum, Anbieter in die Pflicht zu nehmen, dass Eltern mehr auf die Bildschirmzeit ihrer Kinder achten und dass Smartphones an Schulen weniger oder gar nicht genutzt werden dürfen.
1: Auch nach dem Ende des Tankrabatts will die Koalition schnell eingreifen, sollten die Spritpreise wieder große Sprünge nach oben machen. Das haben die Fraktionsvizes von Union und SPD, Müller und Zorn, in der Bild angekündigt. Ende des Monats läuft die Steuersenkung aus. Zum ersten Mal seit 2023 hebt die Europäische Zentralbank den Leitzins wieder an. Der für Sparer wichtige Einlagenzinssatz wird auf 2,25% angehoben. Vorher lag er bei glatt 2%. Die EZB will mit der Zinserhöhung die durch den Krieg im Iran gestiegene Inflation wieder in den Griff bekommen.
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4: Mit KI-Support. Mal mehr, mal weniger Wolken sind heute Nachmittag unterwegs und ab und zu kommt noch ein Schauer runter. Vereinzelt ist auch ein Gewitter dabei. Zum Abend wird das Ganze dann weniger, im Westen ziehen aber schon wieder dickere Wolken auf. Dazu liegen die Höchstwerte bei 15 bis 20 Grad. Morgen wird's grauer mit vielen Wolken und kräftigem Regen, maximal bis 23 Grad.

Ja, da sind wir zurück aus der Nachrichtenpause. 16 Uhr und 37 Minuten haben wir es. Jetzt nur ein Song und dann der Verkehrsservice.

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1: Achtung, Autofahrer! Auf der A5 Darmstadt-Heidelberg zwischen Heppenheim und Kreuz-Weinheim. 3 Kilometer stockender Verkehr wegen eines Unfalls auf der linken Spur. A5 Karlsruhe-Heidelberg zwischen Karlsruhe-Nord und Bruchsal. Ein Unfall auf den beiden rechten Spuren. Dadurch staut es sich schon ab Karlsruhe-Mitte ca. 6 Kilometer. A6 Mannheim-Kaiserslautern zwischen Fürnheimer Dreieck und Mannheim-Sandhofen. 3 Kilometer stockender Verkehr wegen eines Unfalls.

auf der linken Spur. Und A44 Dortmund-Kassel zwischen Warburg und Zierenberg. 4 Kilometer Stau wegen eines Unfalls. So, dann haben wir hier noch ein paar Blitzerchens erreicht. Und zwar wird zurzeit geblitzt im Rhein-Main-Gebiet in Offenbach auf der Danziger Straße in Richtung Frankfurt, in Schwalbach am Taunus auf der Hauptstraße in Höhe der Feuerwache, in Rüsselsheim auf der Johann-Sebastian-Bach-Straße in Höhe vom Theater, hier ist Tempo 30 erlaubt. Südhessen meldet ein Blitzer in Funkstadt auf der Darmstädter Straße in Höhe einer Tankstelle. Hier ist Tempo 30 erlaubt. Mittelhessen in Bad Nauheim auf der Friedberger Straße in Richtung Friedberg kurz nach dem Kreisel. Hier dürft ihr maximal 50 km/h fahren. In der Ortsdurchfahrt von Oberschmitten auf der Rhönstraße in beiden Richtungen sogar. Hier ist ebenfalls Tempo 50 erlaubt. Und zu guter Letzt ein Blitzer aus Nordhessen in Baunatal auf der Friedrich-Ebert-Allee in Höhe des Stadions. Hier dürft ihr ebenfalls 50 km/h fahren. So, wer dennoch in eine Blitzerfalle tappt, für den heißt es natürlich wie immer bitte lächeln. Der Nachmittagsflecht wünscht allzeit gute Fahrt.

0: Wann braucht welches Rad welche Versicherung? Fahrräder sind längst nicht mehr nur einfache Drahtesel. Viele Modelle kosten heute mehrere tausend Euro. E-Bikes sind technisch anspruchsvoll. Gleichzeitig werden Räder gestohlen, beschädigt oder sind in Unfälle verwickelt. Aber welche Versicherung greift eigentlich wann und wer braucht sogar ein eigenes Versicherungskennzeichen? Darüber sprechen wir jetzt mit meinem Kollegen Dirk Freitag. Hallo Dirk.
1: Hallo, ich grüße dich.
0: Dirk, Fahrrad, E-Bike, wo liegt aus Versicherungssicht der entscheidende Unterschied?
1: Also der wichtigste Unterschied ist die Geschwindigkeit der Motorunterstützung. Beim klassischen Fahrrad fährt man alleine mit Muskelkraft. Beim normalen Pedelec unterstützt der Motor nur bis 25 Kilometer pro Stunde. In diesen Fällen ist das Thema Haftpflicht häufig über die private Haftpflichtversicherung mit abgedeckt. Also dann, wenn ich als Radfahrer einen Unfall verursache und jemand anderes dadurch geschädigt wird. Anders ist es beim schnellen S-Pedelec. Da endet die Unterstützung erst bei 45 Kilometern pro Stunde. Dafür muss man ein bestimmtes Alter haben, braucht die Fahrerlaubnis der Klasse AM und eine eigene Kfz-Haftpflichtversicherung. Deshalb ist dann auch ein Versicherungskennzeichen notwendig.
0: Naja, viele denken beim Fahrrad eher an Diebstahl als an Unfälle. Was sollte man da wissen?
1: Ja, Räder sind beliebt, leider auch bei Dieben. Der Schutz hängt aber stark vom Vertrag ab. Über die Hausratversicherung ist ein Fahrrad oft versichert, wenn es aus der Wohnung, der Garage oder aus einem abgeschlossenen Keller gestohlen wird. Wichtig, das gilt nicht für S-Pedelecs. Viele Verträge lassen sich aber auch erweitern. Dann ist der sogenannte einfache Diebstahl mitversichert. Also, wenn das Rad unterwegs abgeschlossen vor einem Café, am Bahnhof oder vor dem Supermarkt verschwindet. Wichtig ist dabei immer, welche Vorgaben macht der Versicherer? Reicht ein handelsübliches Schloss oder muss es ein bestimmtes Schloss sein? Und passt die Versicherungssumme überhaupt zum Wert des Fahrrades? Gerade moderne E-Bikes kosten schnell mehrere tausend Euro, warnt Grit Renning von der HUK Coburg.
2: Wer ein hochwertiges Fahrrad oder ein E-Bike besitzt, der sollte besonders auf den Versicherungsschutz achten, nämlich passend zum eigenen Nutzungsverhalten. Wird das Rad täglich draußen abgestellt, reicht ein einfacher Basisschutz oft nicht aus. Wichtig ist es auch, die Vorgaben zum Schloss genau zu kennen. Im Schadenfall wird geprüft, ob das Fahrrad ordnungsgemäß gesichert war.
1: Das heißt, nicht nur der Wert des Bikes zählt, sondern auch die Frage, wie und wo ich es im Alltag nutze.
0: Kommen wir zur letzten Frage für heute. Einfach gefragt, wann reicht die Hausratversicherung und wann lohnt sich eine eigene Fahrradversicherung?
1: Also für ein normales Alltagsrad, da kann eine gute Hausraderweiterung völlig ausreichen, vor allem wenn es vor allem gegen Diebstahl abgesichert werden soll. Eine eigenständige Fahrradversicherung geht aber oft weiter, die kann zusätzlich Schäden durch Unfall, Sturz oder Bedienfehler abdecken. Bei E-Bikes sind je nach Vertrag auch Motor, Akku, Feuchtigkeitsschäden oder auch Tierbisse mitversichert. Also es lohnt sich, eine eigene Fahrradversicherung besonders bei teuren E-Bikes, Lastenrädern oder Rädern abzuschließen, die täglich genutzt und häufig draußen abgestellt werden. Am Ende muss der Schutz aber zum Risiko passen. Ein 500-Euro-Fahrrad braucht nicht zwingend denselben Schutz wie ein 4.000-Euro-E-Bike.
0: Dirk, vielen Dank für die Infos und ich wünsche dir noch einen schönen Tag. Bis zum nächsten Mal.
1: Sehr gerne. Tschüss.

0: Es ist 17 Uhr.
1: Ja, 17 Uhr, das heißt auch zweite Stunde Nachmittagsflash. Eine wunderschöne zweite Stunde wünscht euch der Berliner in Hessen. Schön, dass ihr weiterhin dabei seid hier beim Nachmittagsflash. Und auch natürlich in der kommenden Stunde haben wir wieder viel Musik im Gepäck. Vielleicht auch den ein oder anderen Musikwunsch ihrerseits. Nutzen Sie weiterhin die Grußbox Ihres Lieblingsradios oder WhatsApp unter der 06622 9089573. Gerne da dann auch als Sprachnachricht. So, jetzt machen wir einen Song und dann geht's los mit den Wochenhoroskopen.

Ja, 17:04 Uhr. Los geht's mit den Wochenhoroskopen und das Ganze wie immer mit den Steinböcken. Lust und Liebe. Als Steinbock stehst du auch in Herzensangelegenheiten meist mit Bedacht, Ernsthaftigkeit und viel Verantwortungsgefühl vor. Genau diese verlässliche Seite macht dich in der Woche besonders attraktiv. Dein Gegenüber spürt, dass auf dich Verlass ist und das schafft Nähe. Wenn du in einer Beziehung bist, kannst du mit ruhigen, ehrlichen Gesprächen viel erreichen. Es geht jetzt weniger um große Gesten als um echte Verbundenheit im Alltag. Zeige deine Gefühle dennoch etwas offener, denn nicht jeder erkennt sofort, was in dir vorgeht. Bist du Single, könnte sich aus einem zunächst sachlichen und beruflichen Kontakt mehr entwickeln. Lass dich darauf ein, auch wenn du sonst lieber alles erst gründlich prüfst. Ein kleiner Tipp noch von uns hier von der Redaktion: Gib nicht nur deinem Verstand Raum, sondern auch deinem Herzen. Beruf und Finanzen. Im Beruf kommen dir in dieser Woche typische Steinbock-Stärken zugute. Disziplin, Ausdauer und strategisches Denken. Während andere sich leicht ablenken lassen, bleibst du konzentriert und arbeitest Schritt für Schritt auf dein Ziel hin. Das kann dir Anerkennung bei Vorgesetzten oder im Team einbringen. Besonders günstig sind Aufgaben, bei denen Planung, Organisation und Verantwortungsbewusstsein gefragt sind. Achte aber darauf, nicht alles allein tragen zu wollen. Delegieren ist kein Zeichen von Schwäche, sondern von Klugheit. Finanziell ist die Woche stabil, wenn du deinem bewährten, vernünftigen Kurs treu bleibst. Vermeide spontane Ausgaben, nur um dir

Du wirkst offen, charmant und ein wenig unberechenbar. Und genau das macht dich so anziehend. Wenn du in einer Beziehung bist, kann frischer Wind in den Alltag kommen, wenn du den Mut hast, Gewohntes zu durchbrechen. Ein spontaner Ausflug, ein ehrliches Gespräch oder eine neue gemeinsame Idee können euch wieder näher zusammenbringen. Als Single solltest du dich nicht in starre Erwartungen verstricken. Die besten Begegnungen entstehen jetzt dort, wo du dich frei und ganz du selbst fühlst. Beruf und Finanzen. Im Beruf profitierst du in dieser Woche von deiner typischen Wassermannstärke, deinem Blick für das Besondere und deine Fähigkeit, auch um die Ecke zu denken. Wo andere nur Probleme sehen, erkennst du Chancen, vor allem bei kreativen Projekten. Teamarbeit oder neuen Konzepten kannst du auch glänzen. Achte jedoch darauf, deine Ideen nicht zu sprunghaft zu präsentieren. Nicht jeder kann dein Tempo auch folgen. Mit etwas Geduld und klaren Erklärungen gewinnst du leichter Unterstützung. Finanziell ist diese eine gute Woche, um Ordnung zu schaffen und langfristiger zu planen. Gesundheit und Fitness. Dein Geist ist rege, doch genau darin liegt auch deine Herausforderung. Als Wassermann neigst du dazu, dich gedanklich in vielen Richtungen gleichzeitig zu bewegen. In dieser Woche ist es deshalb wichtig, dein Nervensystem bewusste Ruhepausen zu schenken. Bewegung an der frischen Luft, leichtes Ausdauertraining oder sogar Yoga tun dir besonders gut. Auch alles, was deinen Kopf frei macht, wirkt jetzt auf dich stärkend. Achte auf ausreichend Schlaf und darauf, nicht zu lange online oder gedanklich auf Empfang zu sein. Dein Körper braucht Erholung, damit deine Energie stabil bleibt. So, Musik und dann hier Fische und Widder, gleich hier beim Nachmittagsflash. Ich bin ja Berliner in Hessen. Nochmal wunderschönen Donnerstag an alle neu dazugeschalteten Hörerinnen und Hörer.

Liebe Fische, aufgepasst, hier ist Ihr Wochenhoroskop. Lust und Liebe. Als Fisch spürst du Stimmung oft, bevor andere sie überhaupt in Worte fassen können. Genau diese feine, einfühlsame und romantische Seite macht dich in dieser Woche besonders anziehend. In der Liebe darfst du jetzt auf dein Herz hören. Solltest du aber nicht jede Regung sofort interpretieren. Wenn du vergeben bist, gelingt es dir, deinem Gegenüber mit viel Verständnis und Wärme zu begegnen. Das schafft Nähe und kann ein Gespräch vertiefen, das schon länger in der Luft liegt. Bist du Single, wirken deine sanfte Ausstrahlung und deine verträumte Art besonders charmant. Ein flirtiger Kontakt könnte mehrere Tiefe bekommen, wenn du den Mut hast, dich ehrlich zu zeigen. Beruf und Finanzen. Im Berufsleben spielen deine Kreativität, deine Intuition und dein gutes Gespür für Menschen, die dir jetzt in die Karten. Als Sternzeichen der Fische erkennst du oft zwischen den Zeilen, worum es wirklich geht. Das hilft dir bei Gesprächen, Verhandlungen und der Teamarbeit. Dennoch solltest du darauf achten, dich nicht zu sehr von der Stimmung anderer beeinflussen zu lassen. Ein klarer Plan bewahrt dich davon, Aufgaben aufzuschieben oder dich in vielen Ideen zu verlieren. Finanziell ist die Woche gut geeignet, um Ordnung in offenen Themen zu bringen. Prüfe Ausgaben genauer und entscheide nicht nur aus deinen spontanen Gefühlen heraus. Gesundheit und Fitness. Du brauchst als Fisch immer wieder Rückzug, um Körper und Seele in Einklang zu halten. In dieser Woche ist es besonders wichtig, auf deine innere Balance zu achten. Wenn du zu viele Eindrücke aufnimmst, kann sich das schnell in Müdigkeit oder Anspannung zeigen. Gönn dir also bewusst Pausen, ausreichend Schlaf und kleine Auszeiten ohne ständige Ablenkung. Sanfte Bewegung tut dir jetzt besonders gut. Spaziergänge, Yoga oder sogar Schwimmen wirken stabilisierend und beruhigend. Auch Musik, Meditation oder Zeit in der Natur helfen dir, neue Kraft zu sammeln. Widder, Lust und Liebe. Als Widder gehst du mit viel Feuer, Mut und direkter Ehrlichkeit durchs Leben. Und genau diese Eigenschaften bringen auch deine Liebeswoche. In den kommenden Tagen spürst du besonders deutlich, wie sehr du klare Gefühle und leidenschaftliche Begegnungen brauchst. Wenn du in einer Beziehung bist, kann frischer Schwung in den Alltag kommen, wenn du nicht nur forderst, sondern auch aufmerksam zuhörst. Dein Temperament ist anziehend, doch manchmal wirkst du schneller, als dein Gegenüber folgen kann. Nimm dir bewusst Zeit für zärtliche Momente und vorschnelle Reaktionen zurück. Als Single punktest du mit Charme, Selbstbewusstsein und deiner spontanen Art. Eine überraschende Begegnung ist möglich, vor allem dann, wenn du offen bleibst und nicht sofort alles kontrollieren willst. Beruf und Finanzen. Im Beruf profitierst du jetzt von deiner typischen Widderqualitäten, Tatkraft, Entschlossenheit und Pioniergeist. Du willst vorankommen, Entscheidungen treffen und Ergebnisse sehen. Genau das kann dir in dieser Woche einen Vorsprung erschaffen. Achte noch darauf, nicht so ungeduldig zu werden, wenn andere langsamer arbeiten oder mehr Rücksprache brauchen. Deine Ideen haben Kraft, aber sie gewinnen noch mehr Wirkung, wenn du sie diplomatisch vermittelst. Finanziell ist die Woche solide, solange du impulsive Käufe vermeidest. Der Widder handelt gern spontan, auch beim Geldausgeben. Gesundheit und Fitness. Deine Energie ist grundsätzlich hoch und als Widder brauchst du Bewegung, um dich ausgeglichen zu fühlen. In dieser Woche ist es besonders wichtig, überschüssige Spannung aktiv abzubauen. Sport, lange Spaziergänge oder intensive Trainingseinheiten tun dir gut und helfen dir, innerlich klar zu bleiben.
Gleichzeitig solltest du auf Warnsignale deines Körpers achten. Du neigst nämlich dazu, dich selbst zu überfordern, weil du dich ungern bremsen lässt. Doch wahre Stärke zeigt sich auch darin, rechtzeitig Pausen einzulegen. Achte auf ausreichend Schlaf, regelmäßige Mahlzeiten und kleine Erholungsinseln für im Alltag. So, machen wir nochmal Musik und dann haben wir Stier und Zwillinge gleich hier beim Nachmittagsflash. Jo, und dann haben wir auch schon den ersten Teil der Horoskope hinter uns.

0: das Wochenhoroskop für alle im Sternzeichen Stier geborenen. Lust und Liebe, als Stier bist du sinnig treu und auf Beständigkeit bedacht. Du liebst das Vertraute, brauchst Nähe und zeigst deine Gefühle oft lieber durch Taten als durch große Worte. In dieser Woche wird genau diese ruhige, verlässliche Art zu deiner Stärke. In einer Beziehung kannst du mit Wärme, Geduld und ehrlichem Interesse für besondere harmonische Momente sorgen. Kleine Gesten haben jetzt eine große Wirkung. Ein liebevoller Blick, ein gemeinsamer Abend oder ein offenes Gespräch schaffen Verbundenheit. Wenn du Single bist, lohnt es sich, dein Herz nicht nur für den sicheren, sondern auch für den unerwarteten Zauber zu öffnen. Jemand könnte dich mit Bodenständigkeit und ehrlichen Absichten überraschen. Wichtig ist, dass du nicht zu sehr an alten Vorstellungen festhältst. Liebe darf sich auch mal leise entwickeln. Beruf und Finanzen. Im Beruf profitierst du als Stier von deinem Durchhaltevermögen, deinem praktischen Denken und deinem sicheren Gespür für Qualität. Diese Woche eignet sich besonders gut, um Projekte mit Ruhe und Ausdauer voranzubringen. Du musst nicht laut auftreten, um Eindruck zu machen. Deine Zuverlässigkeit spricht einfach für dich. Achte doch darauf, nicht zu stur auf eine Methode zu beharren. Ein neuer Vorschlag aus dem Kollegenkreis könnte sich als nützlich erweisen. Finanziell ist dies eine gute Zeit, um Ordnung zu schaffen, Ausgaben zu prüfen und langfristig zu planen. Gesundheit und Fitness. Der Stier braucht Genuss, aber auch regelmäßige Erholung, um in seiner Kraft zu bleiben. In dieser Woche ist es wichtig, dass du auf deinen Körper hörst und dir bewusste Ruhepausen gönnst. Zu viel Stress oder ein übervoller Terminplan können dich schneller belasten, als du zunächst merkst. Sanfte Bewegung tut dir jetzt besonders gut. Spaziergänge, Yoga oder leichtes Krafttraining bringen dich in Balance. Auch gutes Essen spielt für dein Wohlbefinden eine große Rolle. Genieße bewusst, aber achte auf Maß und Rhythmus. So, und dann haben wir noch die Zwillinge. Da sind wir durch mit dem ersten Teil. Lust und Liebe. Als Zwilling liebst du Abwechslung, lebendige Gespräche und das aufregende Knistern neuer Impulse. Und genau das bringt dir in dieser Woche auch im Herzen. Deine offene, charmante Art wirkt besonders anziehend und das schafft. Und du schaffst es leicht, andere mit deinem Witz und deiner Leichtigkeit zu begeistern. Wenn du in einer Beziehung bist, solltest du jetzt bewusst Zeit für ehrliche Gespräche einplanen. Kleine Missverständnisse lassen sich schnell klären, wenn du nicht nur mit dem Kopf, sondern auch mit dem Herzen sprichst. Als Single kannst du auf überraschende Begegnungen hoffen, besonders dort, wo du ungezwungen du selbst sein kannst. Entsteht Nähe fast wie von allein. Beruf und Finanzen. Im Beruf kommt dir diese Woche deine typische Stärke der Zwillinge zugute. Dein schneller Verstand, du erkennst Zusammenhänge, rasch findest kreative Lösungen und kannst dich flexibel auf neue Situationen einstellen. Gerade in Gesprächen, Verhandlungen oder Teamprojekten glänzt du mit klugen Ideen. Achte doch darauf, dich nicht zu verzetteln. Zu viele Aufgaben gleichzeitig können selbst deine bewegliche Energie ausbremsen. Setze also Prioritäten und bringe begonnene Dinge sauber zu Ende. Finanziell ist die Woche solide, sofern du spontane Ausgaben im Blick behältst. Deine Neugier verleitet dich schnell dazu, hier und da etwas auszuprobieren oder dir kleine Extras zu gönnen. Gesundheit und Fitness. Dein Geist ist wach, aktiv und ständig in Bewegung. Doch genau darin liegt auch deine Herausforderung. Als Zwilling neigst du dazu, dich mental zu überfordern, wenn du viele Reize gleichzeitig auf dich einströmen. In dieser Woche ist es daher wichtig, zwischendurch bewusst zur Ruhe zu kommen. Kurze Spaziergänge, frische Luft und kleine Pausen helfen dir, deine Gedanken zu sortieren. Auch leichte Bewegung tut dir gut, vor allem dann, wenn sie dir Spaß macht und nicht nach Pflicht wirkt. Tanzen, Radfahren oder ein spontaner Ausflug können neue Kraft schenken. So, da sind wir durch mit dem ersten Teil. Machen wir Musik hier. Wir haben es 17.25 Uhr. Ja, machen wir den flotten Zweier und dann geht's rüber zu den Nachrichten.
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1: Im Studio André Glatzel. Mit dem Spiel Mexiko gegen Südafrika startet heute die XXL-Fußball-WM. 48 Teams sind dieses Jahr dabei, 104 Spiele wird es in den kommenden Wochen geben. Fabian Hoffmann hat die Details.
2: Mehr Teams heißt auch, dieses Jahr sind Nationen dabei, die im alten Modus keine Chance auf ein WM-Ticket gehabt hätten. 4 WM-Debütanten gibt's: Jordanien, Kap Verde, Usbekistan und Curaçao. Und gegen Curaçao muss die DFB-Elf am Sonntag als erstes ran. Ebenfalls neu, einige Regeln. Das beginnt schon vor dem Spiel. Dann steht der gesamte Kader zur Nationalhymne auf dem Rasen. Nicht in einer Reihe, sondern um den Mittelkreis. Der Schiedsrichter zeigt etwa bei Einwürfen einen Countdown an. Das soll für mehr Spielfluss sorgen. Und der Videoschiedsrichter darf öfter eingreifen, beispielsweise bei zu Unrecht gegebenen Ecken.
1: Kanzler Merz hat im Bundestag dafür geworben, beim Reformkurs an einem Strang zu ziehen. Das Spitzentreffen von Regierung und Sozialpartnern gestern nannte er gut und konstruktiv. Entscheidungen gab es aber noch nicht, die sollen Anfang Juli im Koalitionsausschuss fallen. Die Verjährungsfrist bei Vergewaltigung soll verlängert werden. Dafür macht sich Justizministerin Hubig stark. 5 Jahre sind es derzeit, das ist zu kurz, sagte sie dem Redaktionsnetzwerk Deutschland. Mehr von Dirk Justes.
3: Hubig hält 20 Jahre für angemessen, sowie bei vergleichbar schweren Verbrechen auch. Außerdem ist Hubig dafür, dass beim Sex künftig das Prinzip "nur Ja heißt Ja" gelten soll, um Frauen besser zu schützen. Viele europäische Staaten hätten diese Regelung schon, sagte die SPD-Ministerin. Sie sehe darin ein Vorbild. Um das Thema wird es heute auch bei der Justizministerkonferenz in Hamburg gehen.
1: Dem britischen Premierminister Keir Starmer laufen die Minister weg. Nach dem Gesundheitsminister hat nun auch der Verteidigungsminister Halsey seinen Rücktritt erklärt. Er sei unzufrieden mit dem Budget seines Ressorts, heißt es in einem Online-Statement. In den USA ist die Inflationsrate auf 4,2% geklettert und die Reaktion von Donald Trump? Ich liebe die Inflation, sagt der Präsident. Von den Demokraten heißt es, das zeigt, wie Trump die finanziellen Probleme der Menschen missachtet.
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4: Mit KI-Support. Wechselnd wolkig ist es gerade und ab und zu kommt noch ein Schauer runter. Vereinzelt ist auch mal ein Gewitter dabei. Das lässt bis zum Abend eher nach. Nur im Westen hängen später wieder mehr Wolken dran. Dazu liegen die Höchstwerte heute bei 15 bis 20 Grad. Morgen dann viele Wolken und immer wieder Regen. Am Alpenrand teils länger, maximal bis 23 Grad.
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Ja, da sind wir zurück aus der Nachrichtenpause hier im Sendestudio Ronshausen. Matthias Reim war das gerade. Willkommen in meiner Zukunft. Und jetzt geht's weiter mit dem zweiten Teil der Wochenhoroskope. Und liebe Krebse, hier ist Ihr Wochenhoroskop. Lust und Liebe, in Herzensangelegenheiten wird es für den Krebs gefühlvoll und ehrlich. Wenn du in einer Beziehung bist, wächst das Bedürfnis nach Nähe, Vertrautheit und kleine Momente der Geborgenheit. Nutze die Woche, um offen über Wünsche und Sehnsüchte zu sprechen. Dein Gegenüber wird deine Zärtlichkeit und deine aufrichtige Art besonders schätzen. Als Single könnte dich eine Begegnung überraschen, die zunächst unscheinbar wirkt, aber emotional viel Tiefe mitbringt. Vertraue ruhig deinem Bauchgefühl, denn darin liegt jetzt deine größte Stärke. Beruf und Finanzen. Im Beruf punktest du in dieser Woche mit Ausdauer, Verantwortungsgefühl und einem guten Gespür für Zwischentöne. Gerade weil du als Krebs oft sehr umsichtig handelst, kannst du Konflikte früher erkennen und diplomatisch lösen. Das verschafft dir Anerkennung, dennoch solltest du aufpassen, dich nicht zu sehr für andere aufzuopfern. Setze klare Grenzen, wenn dir zusätzliche Aufgaben zugeschoben werden. Finanziell ist die Woche günstig, um Ordnung zu schaffen, Ausgaben zu prüfen und langfristiger zu planen. Gesundheit und Fitness. Deine sensible Natur macht dich in dieser Woche empfänglicher für Stress und emotionale Schwankungen. Deshalb ist es wichtig, dass du dir regelmäßig kleine Rückzugsorte schaffst. Spaziergänge, ruhige Musik oder Zeit am Wasser tun dem Krebs jetzt besonders gut. Auch sanfte Bewegung wie Yoga oder leichtes Dehnen kann helfen, innere Anspannung abzubauen. Achte zusätzlich auf ausreichend Schlaf und natürlich regelmäßige Mahlzeiten. Löwe, Lust und Liebe. Als Löwe liebst du es, mit deiner warmherzigen, großzügigen und selbstbewussten Art zu strahlen. Genau diese Eigenschaften machen dich in dieser Woche besonders anziehend. In Beziehungen sorgt deine leidenschaftliche Seite für intensive Momente. Doch achte darauf, dein Gegenüber ebenso viel Raum zu geben, wie du selbst gern einnimmst. Ein liebevolles Gespräch kann Missverständnisse schnell klären. Bist du Single, wirkst du jetzt besonders charismatisch und ziehst interessante Menschen fast mühelos in deinen Bann. Dabei lohnt es sich, nicht nur auf Bewunderung zu achten, sondern auch auf echte Tiefe. Beruf und Finanzen. Im Beruf spielt dir deine typische Löwenenergie in die Karten. Du triffst souverän auf, übernimmst gern Verantwortung und kannst andere mit deiner Begeisterung mitreißen. Diese Woche bietet dir gute Chancen, mit deiner kreativen Ideen zu überzeugen oder ein Projekt entschlossen voranzubringen. Achte doch darauf, nicht zu dominant aufzutreten. Teamgeist bringt dich jetzt weiter als Alleingänge. Wenn du Lob erhältst, nimm es dankbar an, aber bleib offen für konstruktive Hinweise. Finanziell ist die Woche solide, solange du nicht aus einer spontanen Laune heraus zu viel ausgibst. Der Löwe liebt Luxus und schöne Dinge, genau deshalb ist es jetzt ein bewusster Umgang mit deinem Geld besonders wichtig. Gesundheit und Fitness. Dein Energielevel ist in dieser Woche grundsätzlich gut, doch selbst ein kraftvoller Löwe braucht bewusste Pausen. Wenn du zu viel auf einmal willst, kann sich das in Verspannung oder innere Unruhe zeigen. Bewegung tut dir jetzt besonders gut, vor allem Aktivitäten, bei denen du dich lebendig und stark fühlst. Auch Spaziergänge in der Sonne oder an der frischen Luft helfen dir, neue Kraft zu tanken. Achte zusätzlich auf ausreichend Schlaf, denn deine Ausstrahlung wächst mit deiner inneren Balance. So, jo, machen wir Musik und dann Jungfrau und Waage gleich hier beim Nachmittagsflash. Und an alle neu dazugeschalteten Hörerinnen und Hörer, schönen Donnerstag.

Das Wochenhoroskop für alle im Sternzeichen Jungfrau geborenen Lust und Liebe. Als Jungfrau gehst du in Herzensangelegenheiten oft mit Bedacht vor. Du beobachtest genau, spürst Zwischentöne und möchtest dich auf echte Verlässlichkeit stützen. In dieser Woche zeigt sich genau darin deine Stärke. Mit deiner Aufmerksamkeit, feinfühligen Art erkennst du, was dein Gegenüber wirklich braucht. Wenn du in einer Beziehung bist, können ehrliche Gespräche für mehr Nähe sorgen. Wichtig ist nur, dass du nicht jedes Wort zerdenkst. Manchmal darf Liebe auch einfach leicht sein. Bist du Single, wirkt deine ruhige, natürliche Ausstrahlung besonders anziehend. Jemand könnte sich gerade von deiner klugen und warmherzigen Art angezogen fühlen. Beruf und Finanzen. Im beruflichen Bereich spielt dir deine typische Jungfrau-Energie in die Karten. Du arbeitest sorgfältig, organisiert und mit einem klaren Blick für die Details. Diese Woche kannst du Aufgaben erfolgreich abschließen, die andere vielleicht schon längst aus den Augen verloren haben. Gerade weil du verlässlich bist, wirst du von Kolleginnen und Kollegen oder Vorgesetzten geschätzt. Achte doch darauf, dich nicht in Kleinigkeiten zu verlieren. Nicht jede Aufgabe verlangt nach Perfektion. Finanziell ist die Zeit günstig, um Ordnung zu schaffen, Ausgaben zu prüfen und kluge Entscheidungen für die nächsten Wochen zu treffen. Größere, spontane Anschaffungen solltest du lieber noch einmal überdenken. Gesundheit und Fitness. Als Jungfrau spürst du oft sehr genau, was dein Körper braucht, nimmst aber auch Stress schnell auf. In der kommenden Woche ist es wichtig, zwischen Pflichtgefühl und Erholung eine gesunde Balance zu finden. Dein Nervensystem reagiert sensibel auf viele Reize, daher tun dir ruhige Rituale besonders gut. Regelmäßige Bewegung, Spaziergänge an der frischen Luft oder sanftes Training helfen dir, innerlich wieder klarer zu werden. Auch beim Essen solltest du auf Bekömmlichkeit und feste Zeiten achten. Waage, Lust und Liebe. In Herzensangelegenheiten bringt dir die Woche eine warme, zärtliche Energie. Wenn du vergeben bist, suchst du besonders die Nähe und die ehrlichen Gespräche. Deine einfühlsame Art hilft dir dabei, Spannungen selbst zu lösen. Achte aber darauf, Konflikte nicht nur zu überdenken, um den Frieden zu wahren. Wahre Harmonie entsteht erst dann, wenn beide offen sagen dürfen, was sie bewegt. Als Single wirkst du jetzt besonders anziehend. Deine elegante, offene Ausstrahlung zieht interessante Menschen an. Ein Flirt kann schnell intensiver werden, wenn du dich traust, klar zu zeigen, was du möchtest. Beruf und Finanzen. Im Beruf punktest du als Waage mit Diplomatie, Teamgeist und einem guten Blick für gerechte Lösungen. In dieser Woche kannst du zwischen verschiedenen Interessen vermitteln und dadurch viel Anerkennung gewinnen. Trotzdem solltest du Entscheidungen nicht zu lange aufschieben. Eine Gelegenheit könnte sonst an dir vorbeiziehen. Finanziell ist ein bewusster Umgang mit Geld ratsam. Du hast Sinn für Schönheit und gönnst dir gern etwas Besonderes. Doch ein kurzer Blick auf dein Budget, der lohnt sich. Gesundheit und Fitness. Dein Wohlbefinden hängt in dieser Woche stark von deinem inneren Gleichgewicht ab. Stress oder unausgesprochene Gefühle können dich schneller belasten, als du zunächst bemerkst. Umso wichtiger ist es, dass du dir kleine Inseln der Ruhe schaffst. Sanfte Bewegungen wie Yoga, Spaziergänge oder leichtes Training tun dir besonders gut. Auch schöne Umgebungen wirken auf die Waage stärkend und inspirierend. So, jo, machen wir hier nochmal Musik und dann haben wir die letzten beiden Horoskope, Skorpion und Schütze.

Liebe Skorpione, lausche auf, hier ist Ihr Wochenhoroskop. Lust und Liebe, als Skorpion gehst du auch in dieser Woche mit viel tiefe Leidenschaft und einem feinen Menschenkenntnis durchs Leben. Du spürst sofort, wenn etwas unausgesprochen im Raum steht, und genau das kann in Herzensangelegenheiten jetzt ein großer Vorteil für dich sein. Wenn du in einer Beziehung bist, lohnt es sich, offen über Wünsche, Sehnsüchte und auch kleine Verletzungen zu sprechen. Deine intensive Art kann sehr verbindend wirken, solange du deinem Gegenüber genug Raum lässt. Als Single strahlst du eine geheimnisvolle Anziehung aus, die kaum zu übersehen ist. Vertraue auf dein Gefühl, aber vermeide es, jedes Wort sofort auch zu analysieren. Ein spontanes Treffen kann mehr in Bewegung bringen, als du zunächst vermutest. Beruf und Finanzen. Im Beruf spielt dir diese Woche eine typische Stärke des Skorpions in die Karten: dein Durchhaltevermögen. Du gibst nicht auf und andere längst locker lassen. Und genau das kann dir jetzt Respekt und Anerkennung einbringen. Vor allem bei anspruchsvollen Aufgaben oder heiklen Gesprächen bewahrst du einen klaren Blick. Achte doch darauf, nicht zu kontrollieren zu wirken. Teamarbeit gelingt besser, wenn du Vertrauen schenkst und nicht alles allein tragen willst. Finanziell ist die Woche günstig, um genauer hinzusehen. Du erkennst schnell, wo Geld versickert oder wo sich eine kluge Entscheidung langfristig auszahlen könnte. Gesundheit und Fitness. Skorpione neigen dazu, vieles innerlich mit sich auszumachen. Und genau das kann sich in dieser Woche auf dein Energielevel auswirken. Achte bewusst auf Anzeichen von innerer Anspannung. Bewegung hilft jetzt besonders gut, aufgebaute Gefühle zu lösen. Ideal sind intensive Workouts, Schwimmen oder lange Spaziergänge. Auch genügend Schlaf ist wichtig, damit du emotional im Gleichgewicht bleibst. Kleine Rückzugsorte im Alltag tun dir ebenfalls gut. Und zu guter Letzt die Schützen, Lust und Liebe. Als Schütze liebst du die Freiheit, das Abenteuer und das ehrliche Wort. Und genau das prägt auch deine Woche. Du wirkst offen, charmant und mitreißend, was besonders Singles in spannende Bewegungen fühlen kann. Ein spontanes Gespräch, ein gemeinsamer Ausflug oder eine ausreichende Nachricht könnten dein Herz höher schlagen lassen. Wichtig ist dabei, dass du nicht nur den Reiz des neuen Volks, sondern auch auf die leisen, echten Gefühle achtest. Bist du in einer Beziehung, tut es euch gut, frischen Wind in den Alltag zu bringen. Plane etwas Ungewöhnliches, lache viel und sprich offen über deine Wünsche. Deine direkte Art ist meist eine Stärke. Doch in dieser Woche solltest du darauf achten, nicht zu forsch zu wirken. Mit etwas Feingefühl kannst du Missverständnisse leicht vermeiden. Beruf und Finanzen. Im Beruf profitierst du in dieser Woche von deinem typischen Schützegeist. Optimistisch, ideenreich und immer auf Wachstum ausgerichtet. Du erkennst Chancen schneller als andere und kannst mit deinem Enthusiasmus sogar dein Umfeld anstecken. Besonders bei kreativen Projekten, neuen Aufgaben oder Teamarbeiten bist du in deinem Element. Achte doch darauf, nicht zu viel Baustellen gleichzeitig zu öffnen. Deine Begeisterung ist groß, aber ein klarer Fokus bringt jetzt die besten Ergebnisse. Finanziell lohnt es sich, spontane Übermut zu widerstehen. Der Schütze neigt manchmal dazu, großzügig zu sein oder sich mit schönen Dingen zu belohnen. Gesundheit und Fitness. Du spürst in dieser Woche viel Energie und Bewegungsdrang. Als Schütze brauchst du Abwechslung, Weite und das Gefühl, nicht stillzustehen. Sportarten
An der frischen Luft, längere Spaziergänge oder ein aktives Wochenende tun dir jetzt besonders gut. Auch mental hilft es dir, den Horizont zu erweitern, etwas durch inspirierende Gespräche, Lesen oder kleine Auszeiten fern vom Alltag. Achte aber darauf, deine Kräfte nicht zu überschätzen, gerade weil du gern voll durchstartest, könnten kleine Warnsignale des Körpers leicht übergangen werden. So, da sind wir durch und am Ende des Nachmittagsfests schon wieder. Meine Güte hier. Tja, was soll ich sagen? Den nächsten Nachmittagsfest, den gibt's natürlich kommenden Donnerstag hier in Ihrem Lieblingsradio. Ich bedanke mich schon mal hier fürs Einschalten, fürs Dabeisein. Bleiben Sie dran, hier geht's gleich weiter mit der nächsten Moderatorin, mit dem nächsten Moderator oder dem Auto-DJ. Wie dem auch sei, es geht weiter mit guter Musik sozusagen. Bleibt mir noch zu sagen, bleiben Sie gesund und vor allen Dingen musikalisch. In diesem Sinne, tschin tschin, Ihr Berliner in Hessen.

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1: Im Studio André Glatzel. Fußballfans weltweit fiebern darauf hin. Heute geht die Weltmeisterschaft los. Das Turnier in Nordamerika wird das größte aller Zeiten. Fabian Hoffmann berichtet.
2: Kanada, Mexiko und die USA sind die Gastgeber. Der Großteil der 104 Spiele findet in den USA statt. Mit 48 Teams dauert die Gruppenphase so lange wie noch nie und auch ein 16-Finale gibt's dieses Mal. Zu den Top-Favoriten gehören die üblichen Verdächtigen, Europameister Spanien, Weltmeister Argentinien und auch Frankreich. Zum Auftakt spielt heute Mexiko gegen Südafrika. Es ist das gleiche Eröffnungsspiel wie vor genau 16 Jahren zum Start der WM 2010 in Südafrika. Für Deutschland wird's dann am Sonntag zum ersten Mal ernst gegen WM-Neuling Curaçao.
1: Der Ethikrat ist gegen ein gesetzliches Mindestalter für Social Media. Das Gremium will stattdessen ein Schutzkonzept auch für Messenger- und Streamingdienste. Pauschale Verbote seien nicht geeignet für die Herausforderungen der digitalen Welt, heißt es in einer Stellungnahme. Nach dem Reformgipfel im Kanzleramt sind die Gewerkschaften bereit zu weiteren Spitzentreffen. Zu einzelnen Themen sollte es einen vertieften Austausch geben. Man stehe jederzeit bereit, heißt es in einem gemeinsamen Statement. Ähnlich äußerte sich Kanzler Merz in einer Regierungserklärung im Bundestag. Das Treffen nannte er gut und konstruktiv.
3: Ich möchte, dass wir zuhören, dass wir dann aber auch Entscheidungen treffen und genau daran arbeiten wir in der Bundesregierung.
1: Konkrete Beschlüsse zu Arbeitsmarktreformen oder Bürokratieabbau gab es bei dem Treffen nicht. Die soll es voraussichtlich bei einem Koalitionsausschuss im kommenden Monat geben. Im Krieg der USA gegen den Iran droht eine weitere Eskalation. US-Präsident Trump schreibt auf seiner Online-Plattform, dass er den Iran kommende Nacht sehr heftig angreifen will. Außerdem drohte er damit, die Kontrolle über Öl- und Gasmärkte des Landes zu übernehmen. Seit Wochen warten Forscher darauf, nun hat das Wetterphänomen El Niño begonnen. Das hat die US-Wetterbehörde bekannt gegeben. Alle paar Jahre erwärmt sich das Wasser auf Äquatorhöhe im Pazifik sehr stark, was Auswirkungen auf das Wetter auf der ganzen Welt hat.
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4: Mit KI-Support. Viele Wolken ziehen rein am Abend. Dazu wird's von Westen her nach und nach nass. Gewitter tauchen nur noch vereinzelt auf. In der Nacht breitet sich der Regen weiter aus. Im Osten bleibt's noch trocken. Die Tiefstwerte liegen zwischen 13 und 6 Grad. Morgen dann weiter viele Wolken und immer wieder Regen. Am Alpenrand auch länger, maximal 23 Grad. An der Küste und in den Bergen teils Sturmböen.
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1: Im Studio Lisa Schwarzkopf. Fußballfans weltweit fiebern darauf hin. Heute geht die Weltmeisterschaft los. Das Turnier in Nordamerika wird das größte aller Zeiten. Fabian Hoffmann berichtet.
2: Kanada, Mexiko und die USA sind die Gastgeber. Der Großteil der 104 Spiele findet in den USA statt. Mit 48 Teams dauert die Gruppenphase so lange wie noch nie und auch ein 16-Finale gibt's dieses Mal. Zu den Top-Favoriten gehören die üblichen Verdächtigen, Europameister Spanien, Weltmeister Argentinien und auch Frankreich. Zum Auftakt spielt heute Mexiko gegen Südafrika. Es ist das gleiche Eröffnungsspiel wie vor genau 16 Jahren zum Start der WM 2010 in Südafrika. Für Deutschland wird's dann am Sonntag zum ersten Mal ernst gegen WM-Neuling Curaçao.
1: Bei den Reformen im Land darf nicht nachgelassen werden. Das hat Kanzler Merz bei einer Regierungserklärung im Bundestag gesagt. Das Spitzentreffen gestern von Regierung und Sozialpartnern nannte er gut und konstruktiv. Konkrete Entscheidungen zu Reformen bei den Themen Arbeitsmarkt, Sozialversicherung oder Bürokratieabbau gab es gestern nicht. Die sollen voraussichtlich bei einem Koalitionsausschuss Anfang Juli fallen. Die Reform des Heizungsgesetzes ist noch nicht mal beschlossen und schon überlegt die Linke dagegen zu klagen. Das hat die Fraktion im Bundestag angekündigt. Das Gesetz sei ein Rückschritt in Sachen Klimaschutz und dadurch eventuell verfassungswidrig, heißt es. Der Ethikrat ist gegen ein gesetzliches Mindestalter für Social Media. Das Gremium will stattdessen ein Schutzkonzept, auch für Messenger und Streamingdienste. Pauschale Verbote seien nicht geeignet für die Herausforderungen der digitalen Welt, heißt es in einer Stellungnahme. Zum ersten Mal seit 2023 hebt die Europäische Zentralbank den Leitzins wieder an. Der für Sparer wichtige Einlagenzinssatz wird auf 2,25% angehoben. Vorher lag er bei glatt 2%. Die EZB will mit der Zinserhöhung die durch den Krieg im Iran gestiegene Inflation wieder in den Griff bekommen.
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3: Mit KI-Support. Viele Wolken ziehen rein am Abend. Dazu wird's von Westen her nach und nach nass. Gewitter tauchen nur noch vereinzelt auf. In der Nacht breitet sich der Regen weiter aus. Im Osten bleibt's noch trocken. Die Tiefstwerte liegen zwischen 13 und 6 Grad. Morgen dann weiter viele Wolken und immer wieder Regen. Am Alpenrand auch länger, maximal 23 Grad. An der Küste und in den Bergen teils Sturmböen.
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1: Im Studio Lisa Schwarzkopf. Anpfiff für die Fußball-WM in Nordamerika. Das XXL-Turnier startet heute. Am Abend steigt in Mexico City das Eröffnungsspiel zwischen Co-Gastgeber Mexiko und Südafrika. In den kommenden fast 6 Wochen rollt in Mexiko, Kanada und den USA der Ball. 104 Spiele wird es insgesamt geben, so viele wie noch nie. Zu den Top-Favoriten gehören Europameister Spanien, Weltmeister Argentinien und Frankreich. Für Deutschland wird es am Sonntag zum ersten Mal ernst gegen WM-Neuling Curaçao. Auch nach dem Ende des Tankrabatts will die Koalition schnell eingreifen, sollten die Spritpreise wieder große Sprünge nach oben machen. Das haben die Fraktionsvizes von Union und SPD Müller und Zorn in der Bild angekündigt. Ende des Monats läuft die Steuersenkung aus. Die Verjährungsfrist bei Vergewaltigung soll verlängert werden. Dafür macht sich Justizministerin Hubig stark. 5 Jahre sind es derzeit, das ist zu kurz, sagte sie dem Redaktionsnetzwerk Deutschland. Mehr von Dirk Justes.
2: Hubig hält 20 Jahre für angemessen, sowie bei vergleichbar schweren Verbrechen auch. Außerdem ist Hubig dafür, dass beim Sex künftig das Prinzip nur Ja heißt Ja gelten soll, um Frauen besser zu schützen. Viele europäische Staaten hätten diese Regelung schon, sagte die SPD-Ministerin. Sie sehe darin ein Vorbild. Um das Thema wird es heute auch bei der Justizministerkonferenz in Hamburg gehen.
1: In den USA ist die Inflationsrate auf 4,2% geklettert und die Reaktion von Donald Trump: Ich liebe die Inflation, sagt der Präsident. Von den Demokraten heißt es, das zeigt, wie Trump die finanziellen Probleme der Menschen missachtet. Bei Bundesjugendspielen soll es wieder um schneller, höher und weiter gehen. Wie die Bild berichtet, wollen die Bildungsminister der Länder heute beschließen, dass bei den Wettkämpfen der Dritt- und Viertklässler wieder Stoppuhr und Zentimetermaß zum Einsatz kommen.
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3: Mit KI-Support. Viele Wolken ziehen rein am Abend. Dazu wird's von Westen her nach und nach nass. Gewitter tauchen nur noch vereinzelt auf. In der Nacht breitet sich der Regen weiter aus. Im Osten bleibt's noch trocken. Die Tiefstwerte liegen zwischen 13 und 6 Grad. Morgen dann weiter viele Wolken und immer wieder Regen. Am Alpenrand auch länger, maximal 23 Grad. An der Küste und in den Bergen teils Sturmböen.
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1: Im Studio Lisa Schwarzkopf. Anpfiff für die Fußball-WM in Nordamerika. Das XXL-Turnier startet in diesen Minuten mit dem Eröffnungsspiel zwischen Co-Gastgeber Mexiko und Südafrika. In den kommenden fast 6 Wochen rollt in Mexiko, Kanada und den USA der Ball. 104 Spiele wird es insgesamt geben, so viele wie noch nie. Zu den Top-Favoriten gehören Europameister Spanien, Weltmeister Argentinien und Frankreich. Für Deutschland wird es am Sonntag zum ersten Mal ernst, gegen WM-Neuling Curaçao. Bei den Reformen im Land müssen alle an einem Strang ziehen. Das hat Kanzler Merz im Bundestag gefordert. Es sei schon was geschehen, aber es müsse weitergehen, sagte er bei einer Regierungserklärung. Zu dem Spitzentreffen von Bundesregierung, Arbeitgebern und Gewerkschaften sagte Merz weiter.
2: Dieses lange Gespräch hat in ausgesprochen guter, sehr konstruktiver Atmosphäre stattgefunden und wir werden es zu einzelnen Themen auch weiter fortsetzen, meine Damen und Herren.
1: Konkrete Entscheidungen zu Reformen bei den Themen Arbeitsmarkt, Sozialversicherung oder Bürokratieabbau gab es gestern nicht. Die sollen voraussichtlich bei einem Koalitionsausschuss Anfang Juli fallen. Geheime Infos sollen im Bundestag stärker geschützt werden. Darüber denkt die schwarz-rote Koalition laut Handelsblatt nach. Hintergrund sind Russland-Kontakte von AfD-Politikern. Zuletzt waren mehrere nach St. Petersburg gereist. Dort trafen sie unter anderem russische Vertreter, die auf westlichen Sanktionslisten stehen. US-Präsident Trump hat die für heute Nacht angedrohten Angriffe auf den Iran wieder abgesagt. Nach Gesprächen mit Teheran zeichne sich eine Verhandlungslösung ab, schrieb Trump auf seinem Online-Dienst. Angeblich soll ein Friedensabkommen bevorstehen, Details nannte Trump nicht. Zum ersten Mal seit 2023 hebt die Europäische Zentralbank den Leitzins wieder an. Der für Sparer wichtige Einlagenzinssatz wird von 2 auf 2,25% angehoben. Die EZB will mit der Zinserhöhung die Inflation in den Griff bekommen.
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3: Mit KI-Support. Viele Wolken hängen am Himmel und von Westen kommt auch Regen rein, während es im Osten noch trocken bleibt. Bis zum Morgen gehen die Temperaturen runter auf 14 bis 7 Grad. Morgen bleibt es dann ziemlich grau mit vielen Wolken, immer mal wieder wird's nass, am Alpenrand regnet's länger und maximal werden es 23 Grad.
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1: Im Studio Imme Kasten. Die Fußball-WM in Nordamerika ist offiziell eröffnet. Im legendären Aztekenstadion in Mexico City rollt der Ball. Zuvor gab's eine spektakuläre Eröffnungsfeier. Cornelius Dreger dazu.
2: Mit dabei natürlich Popstar Shakira. Sie liefert zusammen mit Burna Boy den offiziellen WM-Song Die Die und hat ihn jetzt während der Eröffnungsfeier auch das erste Mal live performt. Vor einem riesigen WM-Pokal im Mittelkreis und unterstützt von Maskottchen in Labubu-Form. Die WM wird das größte Turnier in der Geschichte der FIFA mit 48 Teams und insgesamt 104 Spielen. Fürs DFB-Team geht's Sonntag los gegen Curaçao.
1: Bundesjustizministerin Hubig will die Verjährungsfrist bei Vergewaltigung auf 20 Jahre verlängern. Die aktuelle Frist von 5 Jahren sei zu kurz, sagte Hubig dem Redaktionsnetzwerk Deutschland. Außerdem plädiert sie dafür, dass beim Sex künftig der Grundsatz nur Ja heißt Ja gelten soll, um Frauen besser zu schützen. Seit dem Start der 12-Uhr-Regel schwanken die Spritpreise so stark wie nie zuvor. Das zeigt eine ADAC-Auswertung. Mehr dazu von Philipp Nützig.
3: Bei Benzin lag die Differenz im Mai bei 15 Cent pro Liter. Bei Diesel waren es 18 Cent. Seit April dürfen Tankstellen die Spritpreise nur noch einmal am Tag erhöhen, und zwar mittags. Runter geht es hingegen immer. Vom ADAC heißt es, am günstigsten ist tanken bis zum Mittag. Da ist bei Diesel eine Ersparnis von 9,20 Euro oder mehr drin. Die 12-Uhr-Regel ist eine Maßnahme, um Autofahrer zu entlasten. Ebenso wie der Tankrabatt, der Ende des Monats auslaufen soll.
1: Kanzler Merz hat im Bundestag dafür geworben, beim Reformkurs an einem Strang zu ziehen. Das Spitzentreffen von Regierung und Sozialpartnern gestern nannte er gut und konstruktiv. Entscheidungen gab's aber noch nicht. Die sollen Anfang Juli im Koalitionsausschuss fallen. US-Präsident Trump hat die für heute Nacht angedrohten Angriffe auf den Iran wieder abgesagt. Nach Gesprächen mit Teheran zeichnet sich eine Verhandlungslösung ab, schrieb er auf seinem Online-Portal. Angeblich soll ein Friedensabkommen bevorstehen. Details nannte Trump nicht.
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4: Mit KI-Support. Viele Wolken hängen am Himmel und von Westen kommt auch Regen rein, während es im Osten noch trocken bleibt. Bis zum Morgen gehen die Temperaturen runter auf 14 bis 7 Grad. Morgen bleibt's dann ziemlich grau mit vielen Wolken, immer mal wieder wird's nass, am Alpenrand regnet's länger und maximal werden es 23 Grad.

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1: Im Studio Imme Kasten. Die Fußball-WM in Nordamerika ist offiziell eröffnet. Im legendären Aztekenstadion in Mexico City rollt der Ball. Zuvor gab's eine spektakuläre Eröffnungsfeier mit Popstar Shakira. Sie liefert zusammen mit Burna Boy den offiziellen WM-Song Die Die und hat ihn jetzt während der Eröffnungsfeier auch das erste Mal live performt. Die WM wird das größte Turnier in der Geschichte der FIFA mit 48 Teams und insgesamt 104 Spielen. Fürs DFB-Team geht's Sonntag los gegen Curaçao. Die Verjährungsfrist bei Vergewaltigung soll verlängert werden. Dafür macht sich Bundesjustizministerin Hubig stark. 5 Jahre sind es derzeit, das sei zu kurz, sagte sie dem Redaktionsnetzwerk Deutschland. Hubig hält 20 Jahre für angemessen. Bei den Reformen im Land müssen alle an einem Strang ziehen. Das hat Kanzler Merz im Bundestag gefordert. Es sei schon etwas geschehen, aber es müsse weitergehen, sagte er bei einer Regierungserklärung. Zu dem Spitzentreffen von Bundesregierung, Arbeitgebern und Gewerkschaften sagte Merz weiter:
2: Dieses lange Gespräch hat in ausgesprochen guter, sehr konstruktiver Atmosphäre stattgefunden und wir werden es zu einzelnen Themen auch weiter fortsetzen, meine Damen und Herren.
1: Konkrete Beschlüsse zu Reformen bei den Themen Arbeitsmarkt, Sozialversicherung oder auch Bürokratieabbau gab es nicht. Die sollen voraussichtlich bei einem Koalitionsausschuss Anfang Juli fallen. Die Reform des Heizungsgesetzes ist noch nicht einmal beschlossen und schon überlegt die Linke dagegen zu klagen. Das hat die Fraktion im Bundestag angekündigt. Das Gesetz sei ein Rückschritt in Sachen Klimaschutz und dadurch eventuell verfassungswidrig, heißt es. Zum ersten Mal seit 2023 hebt die Europäische Zentralbank den Leitzins wieder an. Der für Sparer wichtige Einlagezins wird auf 2,25% angehoben. Vorher lag er bei glatt 2%. Die EZB will mit der Zinserhöhung die durch den Krieg im Iran gestiegene Inflation wieder in den Griff bekommen.
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3: Mit KI-Support. Viele Wolken hängen am Himmel und von Westen kommt auch Regen rein, während es im Osten noch trocken bleibt. Bis zum Morgen gehen die Temperaturen runter auf 14 bis 7 Grad. Morgen bleibt's dann ziemlich grau mit vielen Wolken, immer mal wieder wird's nass, am Alpenrand regnet's länger und maximal werden es 23 Grad.
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1: Im Studio Imme Kasten. Sie läuft, die Fußball-WM. Im Aztekenstadion in Mexiko-Stadt hat es das erste Spiel gegeben zwischen Co-Gastgeber Mexiko und Südafrika. Mexiko setzte sich dabei mit 2:0 durch. Es gab 2 Platzverweise für Südafrika, einen für Mexiko. Ja, und vor dem Spiel gab es eine große Eröffnungsfeier mit internationalen Musikstars. Die WM wird das größte Turnier in der Geschichte der FIFA mit 48 Teams und insgesamt 104 Spielen. Fürs DFB-Team geht's am Sonntag los gegen Curaçao. Bundesjustizministerin Hubig will die Verjährungsfrist bei Vergewaltigung auf 20 Jahre verlängern. Die aktuelle Frist von 5 Jahren sei zu kurz, sagte Hubig dem Redaktionsnetzwerk Deutschland. Außerdem plädiert sie dafür, dass beim Sex künftig der Grundsatz nur Ja heißt Ja gelten soll, um Frauen besser zu schützen. Nach dem Reformgipfel im Kanzleramt sind die Gewerkschaften bereit zu weiteren Spitzentreffen. Zu einzelnen Themen sollte es einen vertieften Austausch geben. Man stehe jederzeit bereit, heißt es in einem gemeinsamen Statement. Ähnlich äußerte sich Kanzler Merz in einer Regierungserklärung im Bundestag. Das Treffen nannte er gut und konstruktiv.
2: Ich möchte, dass wir zuhören, dass wir dann aber auch Entscheidungen treffen. Und genau daran arbeiten wir in der Bundesregierung.
1: Konkrete Beschlüsse zu Arbeitsmarktreformen oder Bürokratieabbau gab es bei dem Treffen nicht. Die soll es voraussichtlich bei einem Koalitionsausschuss im kommenden Monat geben. US-Präsident Trump hat die für heute Nacht angedrohten Angriffe auf den Iran wieder abgesagt. Nach Gesprächen mit Teheran zeichnet sich eine Verhandlungslösung ab, schrieb er auf seinem Online-Portal. Angeblich soll ein Friedensabkommen bevorstehen. Details nannte Trump nicht. Dem britischen Premier Keir Starmer laufen die Minister davon. Nach dem Gesundheitsminister hat nun auch Verteidigungsminister Haley seinen Rücktritt erklärt. Er sei unzufrieden mit dem Budget seines Ressorts, heißt es in einem Online-Statement.
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3: Mit KI-Support. Viele Wolken hängen am Himmel und von Westen kommt auch Regen rein, während es im Osten noch trocken bleibt. Bis zum Morgen gehen die Temperaturen runter auf 14 bis 7 Grad. Morgen bleibt's dann ziemlich grau mit vielen Wolken, immer mal wieder wird's nass, am Alpenrand regnet's länger und maximal werden es 23 Grad.
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